0: in den Tälern, wo es sich stark auskühlen kann. Morgen Vormittag scheint verbreitet die Sonne, es gibt ein paar Schleierwolken, ein paar wenige. Und die Nebelfelder werden sich rasch auflösen, sodass dann am Nachmittag für alle nur und überall die Sonne scheint. Die einzelnen Wolken, die muss man wirklich suchen. Das alles bei Höchsttemperaturen, die am Nachmittag schon raufgehen werden auf 16 bis sogar 24 Grad am Rand der Eifel. Also die warme Luft aus Südwesten kommt ziemlich rasch zu uns. Der Wind dazu spielt keine große Rolle. Der war ja heute vor allem im Norden auch mal spürbarer. Er kommt aus südwestlichen Richtungen, im Süden sogar kaum spürbar. Meist nur Mittelwindstärke 2 bis 3, also schwacher Wind. Die nächsten Tage geht es noch weiter bergauf mit den Temperaturen. Samstag 23 bis 25 Grad. Aus Norden kommen dann etwas dichtere Wolken, die allerdings auch keinen Regen dabei haben. Sonntag Sonnenschein, davon eine ganze Menge, lockere Wolkenfelder, Höchstwerte verbreitet, 23 bis 27 Grad. Selbst in den Hochlagen wird es warm sein. Und in den Nächten Tiefstwerte um 8 bis 13 Grad, wenn der Tag schon locker bewölkt oder sogar richtig sonnig, ohne eine einzige Wolke anfängt, dann kühlt es sich nachts halt meistens auch ordentlich aus. Also diese Unterschiede frühmorgens und spätnachmittags, die werden extrem sein.
1: Im Prinzip können wir den Freibäder wieder aufmachen, ja, wenn ich das lese, 30 Problem Grad. Alles nicht mehr normal, aber danke, Claudia, dass du es uns gezeigt hast.
2: Ja, ist so ein bisschen hin und her gerissen. Ne? Einerseits ist ja schön, wenn es ja noch mal so ein bisschen warm ist. Auf der anderen Seite ist es ja verrückt, Ende September, ja, fast 30 Grad. Gut, wir nehmen es, wie es kommt, was haben wir für eine Chance. Und Sie nehmen jetzt bitte die Lokalzeit. Die haben ein tolles Programm für Sie.
1: Dann wünsche ich einen guten Abend.
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6: Fünf Jahre und sechs Monate Haft. In Bochum ist heute ein ehemaliger Jugendfußballtrainer verurteilt worden. Er hatte Kinder missbraucht über viele Jahre, das zum Teil auch gefilmt und fotografiert. Vor Gericht hatte der 27-Jährige alles gestanden. Die Opfer mussten deshalb nicht aussagen.
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6: Punkt halb acht, schön, dass Sie dabei sind. Guten Abend, herzlich willkommen. Ja, der Täter war fast selbst noch ein Kind, als er begann mit den Übergriffen, dem Missbrauch, mit schrecklichen Verbrechen. Die Opfer, zum Teil noch Kleinkinder und auch junge Fußballer, die der Bochumer betreut hatte als Trainer. Viele Taten wurden da jetzt verhandelt vor Gericht in einem sehr langen Prozess.
7: 2,5 Monate hat das Gericht verhandelt, oft unter Ausschluss der Öffentlichkeit. Auch heute durften wir zuhören, aber keine neuen Bilder anfertigen. In 37 Fällen wurde der Angeklagte jetzt schuldig gesprochen, die Tatzeit mehr als 12 Jahre.
8: Hier bestand die Besonderheit, dass der Angeklagte die Taten sowohl als Jugendlicher, als Heranwachsender und als Erwachsener begangen hat. In solchen Fällen ist dann durch das Gericht zu klären, wo der Schwerpunkt der Taten liegt. Die Kammer hat hier den Schwerpunkt im Bereich des Jugendstrafrechts gesehen.
7: Das Urteil 5 Jahre und 6 Monate Haft. Der heute 27-Jährige hatte zuletzt Kinder eines Fußballvereins trainiert und einige von ihnen zu sexuellen Handlungen animiert. Dabei ging er offenbar sehr geschickt vor.

0: eben dann auch in der Folge eine Liste mit Namen übermittelt, auf der eben Namen der geschädigten Kinder aufgeführt waren.
1: Einige Eltern haben erst durch die Fotos und Videos von den Straftaten gegen ihre Kinder erfahren. Der Angeklagte war geschickt, die Kinder zum Teil noch sehr jung. Das Gericht hält es für möglich, dass einige Opfer die Taten als solche gar nicht bewusst miterlebt haben.
2: Nach den Ausführungen der Vorsitzenden war bei dem Angeklagten teilweise eine Empathie in Bezug auf seine Opfer zu vermissen. Man muss aber andererseits sagen, dass der Angeklagte sich hier sehr reuig gezeigt hat, die Taten nicht nur eingeräumt hat, sondern auch ein eigenes Fehlverhalten unumwunden eingeräumt hat.
1: Der 27-Jährige wird jetzt neben seiner Haftstrafe therapiert.
0: Dass er therapierbar ist, hat die Psychologin hier in ihrem Gutachten ausgeführt. Und ebenso ist ja auch, denke ich, sehr deutlich geworden und wurde auch durch das Gericht betont, dass hier eine eindeutige Therapiebereitschaft unseres Mandanten vorliegt.
1: Dass die Therapie erfolgreich sein wird, kann jedoch niemand voraussagen.
3: Die Bundesregierung hat gerade einen Aktionsplan vorgelegt gegen Sozialbetrug und heute nun eine große Razzia dazu in Nordrhein-Westfalen. Es geht um solche Unterkünfte hier, um Schrottimmobilien, mit denen Verbrecher kräftig abkassieren. Kontrolliert wurde dabei heute in mehreren Städten bei uns im Ruhrgebiet, auch in Duisburg.
4: Hier wohnt eine achtköpfige Familie. Also eigentlich wohnt sie hier, zumindest auf dem Papier. Tatsächlich scheint die Wohnung bereits seit Monaten verlassen.
5: Ja, die Wohnsituation, die Wohnung ist komplett leer. Da sieht nicht so aus, ob die jetzt nur für einen kurzen Zeitraum nicht da sind oder im Urlaub sind. Sonst wären ja irgendwelche Wohngegenstände, sag ich mal, noch zu finden. Die sind aber im Moment nicht da.
4: Dennoch kassiert die Familie Monat für Monat Sozialhilfe, mindestens 3.000 Euro. Eine Taskforce, bestehend aus Beamten von Ordnungs- und Sozialamt, von Polizei und des Jobcenters, prüft, ob hier Sozialmissbrauch vorliegt. Dabei sind ihnen weitgehend die Hände gebunden, denn ob die bulgarische Familie durch kriminelle Hintermänner nicht auch gleichzeitig in anderen Städten gemeldet ist und dort nochmal abkassiert, das durften sie noch nicht mal erfragen. Datenschutz. Kein Datenaustausch zwischen den Kommunen. Ministerin Scharrenbach will an diese unhaltbaren Zustände jetzt ran.
6: Wenn wir feststellen, wir werden als Staat veräppelt, um es nicht noch drastischer auszudrücken, dann müssen wir auch das Recht haben zu sagen, wir halten diese Sozialleistung zurück. Wir zahlen sie einfach nicht mehr, damit wir diesen Kreislauf durchbrechen.
4: Die Bundesregierung hat deshalb gestern einen 10-Punkte-Plan gegen Sozialmissbrauch und Schrottimmobilien vorgestellt. Doch viele Punkte, die in den Städten für Kopfschütteln sorgen, würden darin nicht entschlossen genug angepackt.
7: Es kann aus meiner Sicht nicht sein, dass Eltern, dass Familien Sozialleistungen legal in Deutschland beziehen können, weil ein Kind hier zur Schule geht. Das ist aus meiner Sicht eine Pervertierung des Freizügigkeitsgedankens und das darf so nicht stehen bleiben.
4: Das deutsche Sozialrecht müsse sich viel tiefergehend ändern. Derzeit scheint es die organisierte Kriminalität zum Plündern der Sozialkassen geradezu einzuladen.
3: Politik nah bei den Menschen, das ist die Idee hinter Frank-Walter Steinmeiers Tour durchs Ruhrgebiet in den vergangenen Tagen. Ja, da konnte man den Bundespräsidenten dabei in Hattingen treffen. Das war heute wieder so, am letzten Tag seines Ausflugs. Da fuhr wieder die schwarze Limousine vor, gefolgt von einem Tross aus Mitarbeitern und Security. 3 Tage lang hat der Bundespräsident jetzt seine Amtsgeschäfte hier vom Revier ausgeführt. Raus aus Berlin, rein in die Region. Ortszeit nennt Frank-Walter Steinmeier das. Dabei möchte er sprechen mit Bürgerinnen und Bürgern über die Arbeit, Politik, über Sorgen und Wünsche bei Besuchen in Firmen oder auch in der Kneipe. Heute geht die Ortszeit nun zu Ende bei uns im Ruhrgebiet mit einem positiven Fazit des Bundespräsidenten. Er habe überall Menschen getroffen, die mit neuen Ideen an Hattingens Zukunft arbeiten und zugleich stolz sein auf ihre Tradition. Na dann, Prost! Eine neue Straßenbahn mitten in der City. In Essen läuft gerade ein Riesenprojekt. Mit einer Menge Geld soll der Nahverkehr attraktiver werden. 180 Millionen Euro sind da veranschlagt. Aber macht das Sinn? Es gibt da durchaus auch Zweifel, auch was die Bauzeit angeht. Und tatsächlich, die neue Straßenbahn kommt, aber mit Verspätung.
8: Es ist wie eine Operation am offenen Herzen. Eine gewaltige Baustelle mitten in der Großstadt. Sebastian Brandenbusch von der Ruhrbahn und Andreas Demny von der Stadt Essen sind gestandene Bauplaner. Aber so etwas haben sie noch nicht erlebt.
9: Das ist schon

0: das herausragende Projekt, was ich, kann ich auch fast sagen, so in meinem Berufsleben bisher gemacht habe. Das ist schon eine Aufgabe, die macht einen schon stolz.
1: Ein Teil der insgesamt 5,5 Kilometer langen Strecke ist inzwischen so gut wie fertig. Der erste Neubau einer Straßenbahn in Essen seit Jahrzehnten. Der Hauptbahnhof ist damit wieder per Tram erreichbar. Doch genau hier gab es zuletzt erhebliche Verzögerungen. Der Grund: ungeahnt massiv gebaute Tunnel und nicht eingezeichnete Leitungen.
2: Das hier ist der Zugang zu dem großen Telekom-Schacht. Hier drunter befindet sich in der Straße ein riesiges Bauwerk, welches sich bis kurz unter die Gleisanlage erstreckt.
1: Die neuen Gleise Richtung Westen enden bislang kurz hinter der Stadtmitte. Auch dort, wo demnächst die Bahn die B224 unterqueren soll, gab es erhebliche Probleme.
0: Wir haben hier 12 Flöze von Altbergbau, oberflächennah, gefunden, die wir auch zum Großteil verfüllen mussten. Deswegen sind wir auch in dem Abschnitt leider arg ins Hintertreffen geraten. Und das ganze Thema natürlich durch Essen 51 zu kommen, wo ja heute auch noch eine Brache liegt. Also das sind schon die ganz großen Herausforderungen, um die Gesamtlinie halt dann ja in Betrieb nehmen zu können.
1: Diese Gesamtlinie soll sich zukünftig am Hauptbahnhof vorbei über den noch zu bauenden roten Abschnitt Richtung Norden erstrecken. Durch den geplanten Stadtteil Essen 51 geht es dann auf einer schon bestehenden Strecke, hier gelb gezeichnet, Richtung Bocholter Straße. Und hier wird gerade auch schon gebaut, nämlich komplett neu. Autos und Straßenbahnen sollen bald getrennt fahren, alles wird breiter, dafür müssen alte Bäume weichen. Längst nicht jedem gefällt das. Jörg Dauber hat hier vor ein paar Jahren ein Restaurant übernommen. Er fürchtet um sein Geschäft und bezweifelt die Nachhaltigkeit des Neubaus.
3: Heute jetzt hier mit der Hausberger Straße anzufangen, obwohl A, der Rest von der City war noch nicht gebaut ist, B, das gar nicht nötig ist, C, man warten könnte, bis das alles so weit ist, dass man weiß, dass man diese Strecke überhaupt breiter ausbauen müsste, um dann zu entscheiden, ob man Bäume fällen will. Und das können Sie hier in diesem Quartier, bei den Anwohnern, die hier wohnen, können Sie das keinem erklären.
1: Aber genau das versucht die Ruhrbahn, spricht von einer wichtigen Investition.
4: Wir müssen sowieso die Gleise und Haltestellen dort ertüchtigen. Und egal, ob wir die Projektgelder jetzt bekommen oder nicht, es ist eine Notwendigkeit, um die Straßenbahnlinie dort zukunftsfähig zu halten und die Anbindung, die wir ja derzeit schon haben, auch aufrechtzuerhalten.
1: Der Straßenbahnneubau bringt auch mitten in der Stadt viele Einschränkungen. Und ob er Sinn macht, da gehen die Meinungen auseinander.
5: Grundsätzlich eigentlich unnötig. Und sehr gut angebunden sind.
6: Diese ganze Umbauerei kostet doch nur Geld.
7: Kann ja eigentlich nur gut sein. Also je mehr Öffis, desto besser.
8: Ja, genau. Wir gehen da auch zur Schule und ich glaube, das wird schon cool, wenn es fertig ist. Dann können wir besser zur Schule kommen.
1: 2028 soll eigentlich alles fertig sein, aber dafür gibt es noch einiges zu erledigen.
9: Dann springen wir gleich zur nächsten Großbaustelle nach Bochum, wo das Ruhrstadion jetzt um- und ausgebaut werden soll, was eine harte Zeit werden dürfte. Für die Fans des VfL Bochum, für die gab es heute allerdings erstmal ein Trostpflaster. Mit der Aktion schnapp dir deinen Sitz und nimm ihn mit nach Hause. Dauerkartenbesitzer konnten da den Schlüssel ansetzen, ihren Sitz abschrauben. Naja, vielleicht für den Schrebergarten oder den Balkon. Der Andrang jedenfalls war groß heute Nachmittag. Morgen geht es weiter, nochmal für Dauerkartenbesitzer. Und am Sonntag dürfen dann auch alle anderen in Stadion, an der Kastropper Straße und sich, wenn sie mögen, ein Stück VfL sichern. War ja ein ziemlich mieses Zeugnis wieder für Deutschlands Schülerinnen und Schüler in der aktuellen PISA-Studie. Da ist nochmal deutlich geworden, hey, es muss sich was ändern in unserem Bildungssystem. Na, vielleicht zeigt eine neue Schule aus dem Essener Norden da jetzt die Richtung an. Die Gesamtschule im Park ist gerade an den Start gegangen, hat sich eine Menge vorgenommen. Und das beginnt schon früh morgens vor dem Unterricht.
10: Es ist 7:45 und schon einiges los auf dem Schulhof. Der Unterricht fängt erst in einer halben Stunde an, aber die Kinder kommen gerne schon früher, um hier zu spielen.
11: Ich kann ja so um 7 Uhr kommen, also um 7:40 Uhr. Und dann kann ich zum Beispiel noch mit meinen Freunden reden.
10: Auch das Foyer ist schon für alle Schüler geöffnet. Erstmal in Ruhe ankommen. Die flexible Gleitzeit macht das möglich.
12: Wenn Sie morgens aufstehen und mit der Bahn oder mit dem Fahrrad hier hinfahren, brauchen Sie einfach noch mal einen Moment, wo Sie selbst zur Ruhe kommen, wo Sie aber vielleicht auch noch mal ein bisschen mehr energielos werden können, damit Sie sich dann wirklich auf das konzentrieren können, was danach folgt.
10: Mit diesem Ritual startet die Lernzeit in der 5a.
13: Alle wach?
14: Ja!
10: Los geht's mit einer Morgenrunde. Was steht an? Was bewegt die Kinder? Heute haben die Fünftklässler zum ersten Mal Schwimmunterricht.
13: Wenn die letzte Pause zu Ende ist, dann müssen wir uns da alle vorstellen und aber schon alles mitnehmen, bevor in die Pause geht. Damit wir schon bereit sind.
10: Klassenlehrerin Tanja Thurau investiert gerade am Anfang des Schuljahres viel Zeit, um eine gute Klassengemeinschaft aufzubauen. Vertrauen zueinander ist der Grundstein für erfolgreiches Lernen.
14: Im Moment haben wir unsere Kompasszeit. Auch da geht es ums Ankommen und Konzepte kennenlernen und erstmal Sicherheit gewinnen und sich dann später zunehmend selbstständig im Unterricht verhalten zu können.
10: Heute steht Blitzlesen auf dem Stundenplan. 100 Wörter in einer Minute fehlerfrei vorlesen. Das ist die Challenge.
15: Namen, Nase, Sofa, Telefon, Ampel, Oma, Dame, Tafel, Bahn, Ente, Nebel, Ofen, Opa, Mama, Dose, Hose, Nudel, Lesen, Holen, Unterhose, Lupe, Melone.
10: Taro liest schon wie ein Weltmeister. Trotzdem ist beim Lesen noch viel Luft nach oben. Die Fähigkeiten vieler Kinder sind noch nicht auf dem Niveau, auf dem sie sein sollten.
14: Und wir wollen die in der Kompasszeit auf jeden Fall auf diesen Stand bringen, flüssiger lesen zu können. Das brauchen sie in der darauf anschließenden Zeit ja auch, um die ganzen Fachtexte verstehen zu können.
15: Zitrone, Wurst, Segel, Eltern, Biber, Eimer, Zebra.
16: 36. Wow! Weil Lesen Spaß macht und das ist halt für den Kopf auch gut, damit man auch mehr versteht und schneller lesen kann.
10: Um die Lust am Lernen zu fördern, macht die Gesamtschule vieles anders. Es gibt flexible Lernzonen. Die Klassenarbeitstermine legen die Kinder in Zukunft selber fest. Alle 2 Wochen gibt es ein individuelles Coaching-Gespräch.
17: Ich finde, ich bin gut angekommen, weil alle sind hier sehr freundlich und haben mich echt gut aufgenommen.
18: Und die Lehrer sind auch ganz, ganz nett und ja, die Schule ist gut.
19: Wenn ich immer komme, kommt immer gute Laune und spielen, reden. Quatschen, lernen, magisch.
10: Zufriedene und motivierte Kinder. Besser hätte der Start der neuen Gesamtschule im Essener Norden nicht laufen können.
9: Da ist richtig viel Energie zu spüren. Ina Kanker ist jetzt bei mir aus dem Leitungsteam der neuen Gesamtschule. Sie haben sich das gerade jetzt auch mit strahlenden Augen angeguckt. Sind das die spannendsten Wochen, seit Sie Lehrerin sind gerade?
20: Definitiv, das sind die spannendsten Wochen. Ich war vorher an einer Duisburger Gesamtschule tätig, habe da auch ganz viele tolle Eindrücke gewinnen können, ganz viel Erfahrung sammeln können, aber so eine ganz neue Schule, in der es vorher gar nichts gab, außer nackige Räume, mit zu begleiten, das ist schon echt eine ganz, ganz große Chance. Und
9: darf man sich jetzt Schulleiterin werden an dieser neuen Schule? Warum?
20: Ja, ganz genau. Weil ich das Gefühl habe, dass ich selber als Essenerin dann einen starken Bezug zu habe zu der Stadt und die Vorstellung, selber eine Schule neu aufzubauen für die Kinder aus der Stadt, aus der man selber kommt. Eine gute Schule von Grund auf neu zu denken, ist einfach ein Riesenprivileg und deswegen mein nächster Schritt.
9: Fühlen Sie da auch so ein bisschen Ansporn oder Verpflichtung durch die PISA-Studie? Ich habe es gerade schon gesagt, echt mieses Zeugnis wieder für unser Bildungssystem und ganz klar, eigentlich muss ich was tun.
20: Ja, also wir kriegen mieses Zeugnis, was Lesen, Schreiben und Rechnen betrifft, also Basiskompetenzen. Da haben wir einen ganz großen Fokus drauf gelegt. Ne? Also,
9: hat man gerade ja schon gesehen, wie es gehen kann.
20: Ja, ne? Genau, die Lesezeit. Ne? Wir haben uns ganz, ganz viel Zeit genommen, die Kinder aus der Grundschule, die kommen aus 14 verschiedenen Grundschulen bei uns an der Schule an, erstmal dazu zu befähigen, überhaupt am Unterricht teilnehmen zu können. Deswegen sind so Basiskompetenzen bei uns gerade bis zu den Herbstferien ganz stark im Fokus.
9: Jetzt habe ich mich gefragt, hey, so eine neue Schule mit neuen Ideen, neuen Konzepten auf den Weg zu bringen, da fällt mir sofort Verwaltung und Bürokratie ein. Wie haben Sie es geschafft? Wie funktioniert das?
20: Wir hatten eine relativ lange Vorlaufzeit. Seit 1,5 Jahren sind wir im Gründungsteam zusammen und arbeiten daran. Und die bürokratischen Hürden sind gar nicht so groß. Der Veränderungswille, Schulentwicklungswille ist tatsächlich auf allen Ebenen aktuell sehr, sehr groß. Und da wurde es uns gar nicht allzu schwer gemacht. Ne? Schule bewegt sich jetzt in einem rechtlichen Rahmen. Innerhalb dessen muss ich auch unser Konzept bewähren. Aber da sind wir bisher ziemlich erfolgreich gewesen.
9: Das heißt, die Möglichkeiten sind da. Ist nur die Frage, ob andere Schulen jetzt sagen, hey, Das gucken wir uns mal an, dann nehmen wir was mit. Oder sind die eher noch im Tiefschlaf und sagen, ach, haben wir immer so gemacht, machen wir so weiter?
20: Nee, also der Schulentwicklungsgedanke, der ist bei allen Schulen aktuell relativ groß. Wir haben natürlich ganz gute Bedingungen gehabt, denn von Grund auf etwas neu zu machen, ist deutlich simpler oder deutlich einfacher, als eine bestehende Schule im laufenden System umkrempeln zu können. Wir haben es genauso gemacht. Wir haben uns Schulen angeschaut, die schon so arbeiten, haben uns da Input geholt und geguckt, was wir für unsere Stadt, für unsere Schule gebrauchen können.
9: Das ist das Schuljahr gerade angefangen, ein paar Wochen erst. Was ist Ihr Ziel für den nächsten Sommer? Wo möchten Sie sein? Was ist das Wichtigste?
20: Man hat es, glaube ich, im Beitrag gesehen, uns ist das total wichtig, dass die Kinder gerne in die Schule kommen. Also das ist so das oberste Ziel für das kommende Jahr. Wir wollen gucken, dass die gerne kommen, weil das die Grundvoraussetzung fürs Lernen ist. Sonst wird Lernen nicht funktionieren. Und natürlich, dass wir die Kinder dazu befähigen, einfach langfristig den Abschluss zu machen, der in ihnen steckt.
9: Na klar, und gerne zu kommen. Ich habe das Gefühl, da sind Sie auf einem guten Weg, jedenfalls nach unserem Gespräch und nach dem, was man im Film gesehen hat. Ina Kanka, viel Erfolg dabei. Ich drücke die Daumen.
20: Dankeschön.
9: Danke für den Besuch.
20: Vielen Dank.
9: Ja, richtig mild ist es ja aktuell, sonnig und ruhig die Wetterlage. Aber ja, wir müssen uns zunehmend auch vorbereiten auf andere Ereignisse. Starkregen zum Beispiel oder auch, was wir im Sommer jetzt gerade auch erlebt haben, längere Phasen ganz ohne Regen. Bottrop hat sich dafür einen ganz speziellen Weg entschieden. Schwammstadt heißt die Idee.
2: Bottrop. Stadtmitte. Hier am Lamperfeld war bis vor kurzem noch eine Ampelkreuzung. Trist und grau. Inzwischen ist hier ein Kreisverkehr. Bunt und grün.
21: Ist nicht nur schön, sondern auch natürlich nachhaltig für die Umwelt. Ne? Also nicht so grau. Und Wildblumen immer gut für die Bienen, einfach, ne? Für die Vielfalt, Nachhaltigkeit. Und dass ich das ein bisschen erholen kann.
22: Ich finde das total klasse. Je mehr entsiegelt werde, wo es halt möglich und Sinn macht, desto besser. Und ja, vorher haben wir sehr häufig hier die Kanäle überschwemmt gehabt, ne? Dass wir teilweise sogar in unseren Kellern Wasser gehabt haben. Das ist meine...
23: Durch den Umbau wurden auch die Rohre natürlich auch ein bisschen erneuert. Also es wurde viel aufgerissen. Und seitdem, also bis jetzt toi toi toi, keinen Wasserschaden mehr gehabt. Ne?
2: Eine kleine Maßnahme, die voll aufs Prinzip Schwammstadt einzahlt. Hier an diesem Kreisverkehr wird beispielsweise Wasser gespeichert und so die Kanalisation entlastet. Das ist aus Sicht der Stadt sinnvoll und notwendig, gerade in Zeiten, in denen der Regen eines Monats immer öfter mal an einem oder zwei Tagen runterkommt.
24: Das Schwammstadtprinzip ist geeignet, diese Unterschiede auszugleichen. Das heißt, wenn die Stadt durch viele kleine Maßnahmen so gestaltet ist, dass sie Regen aufnehmen und speichern kann, dann beugen wir den Gefahren von Starkregenereignissen vor und wir machen das Wasser in den Dürreperioden wieder nutzbar.
2: Viele Städte hatten das jahrelang nicht auf dem Schirm. Flächen wurden zugepflastert, Straßen asphaltiert, Überschwemmungen bei Regen waren schließlich die Folge. Dagegen können Rigolen helfen, unterirdische Speicher- und Versickerungssysteme an Bäumen. Das ist nicht nur nachhaltig, sondern entlastet die ohnehin gebeutelte Stadtgasse, zum Beispiel beim Bewässern. Und so sieht's im Straßenbild aus. Tipps für diese Baumrigolen gab es aus Bochum, einem Vorreiter in Sachen Schwammstadt. Da wird bei jeder Baumaßnahme die Schwammstadt direkt mitgedacht. Es gibt Regenrückhaltebecken, grüne Dächer oder Fassaden. Die Möglichkeiten und Maßnahmen sind so unterschiedlich wie die Städte, die sie umsetzen.
24: Beispielsweise eine Schule mit Gründach braucht vielleicht keine Klimaanlage, weil es eine natürliche Kühlung auch gibt. Und so ist, wenn man das Prinzip von Anfang an richtig mitdenkt, dann enormer auch finanzieller Vorteil mit verbunden.
2: Bottrop hat mit seinen im Rat beschlossenen Leitlinien den ersten wirklich großen Schritt zur Schwammstadt gemacht. Aber das ist erst der Anfang eines langen Weges.
9: Schülerinnen und Schüler aus Essen, die haben weiterhin die Möglichkeit, kostenlos nach Berlin zu fahren. Dafür sorgt die Krupp-Stiftung, die verlängert nämlich ihr Programm, das dem besseren Verständnis der deutsch-jüdischen Geschichte dienen soll, als Beitrag zur deutsch-jüdischen Verständigung. Besonders Zivilcourage soll gefördert werden bei den jungen Menschen. Es geht aber auch darum, die Gefahr von Desinformationen einzudämmen.
25: Im Mittelpunkt des Programms steht ein Besuch im Jüdischen Museum Berlin, aber auch an anderen Orten des Gedenkens und auch des jüdischen Lebens heute. Die Resonanz, die wir bislang erfahren haben in der ersten Förderrunde des Programms, die insgesamt über 3 Jahre gelaufen ist, war sehr gut. Wir freuen uns sehr, dass Schulklassen verschiedenster Schulformen sich beworben haben, die Möglichkeit hatten, nach Berlin zu fahren.
9: Also 3 Tage Hotel und auch Kosten für Verpflegung und Museumseintritte. Die Stiftung hat das Projekt bislang bereits mit 300.000 Euro gefördert. Nun geht es also weiter und auch im nächsten Jahr haben dann 10 Klassen die Möglichkeit, in die Hauptstadt zu reisen. Die Bewerbungsfrist dafür endet im kommenden März. Also nach der dunklen Jahreszeit, die ja irgendwie offiziell schon angefangen haben soll. Wir haben Herbst, klar, aber dann doch noch eher von der sommerlichen Sorte, würde ich sagen. Wenn Sie da heute keine Zeit gehabt haben sollten, das zu nutzen, ist gar nicht schlimm. Das hält noch ein bisschen das Wetter und wir haben auch so ein bisschen noch was eingefangen. Vom herrlichen Tag heute, Jörg Steinkamp war in Essen unterwegs in der Gruga.
0: Ich bin hier gerade vorbeigelaufen, da habe ich von Ihnen gehört, man muss das jetzt richtig ausnutzen.
3: Auf,
0: ne?
3: Jeden Fall, ne? Aber es ist ja noch eine schöne Wetterperiode vorausgesagt.
0: Ich wollte gerade sagen, jetzt bricht so ein bisschen der späte
3: jeden Fall.
0: Sommer an.
3: Ja. Ist ja nicht zu verwechseln mit der Hitze, die wir hatten. Ne? Ist alles viel angenehmer, viel entschleunigter und das genießen wir hier. Ne?
0: Ist das so Ihre Lieblingsecke hier so unterm Rosen?
3: Ja, genau.
0: Viereck?
3: Genau, die Prinzessin unter den Rosen. Ja, nee, ist einfach schön hier zu verweilen.
0: Dann macht ihr euch hier einen schönen Tag, erzähl mal.
4: Also wir sind vorhin erst hingekommen und sind dann direkt hier hin, weil meine Freundin hier gerne Tiere gucken möchte und so.
0: Wir sind hier bei den ganzen Papageien, ne? Welcher ist denn dein Liebster?
4: Der da hinten, der macht immer so einen Klingelton.
0: Das habe ich gerade auch gehört, ne? Ich habe erst gedacht, mein Telefon wird klingeln. Wie ist so Gruga für dich hier so mit Kids?
5: Ich bin aufgewachsen hier und für mich ist Gruga wieder das zweite Zuhause sozusagen. Deswegen gehe ich hier super oft hin und ja, fühle mich total wohl und die Kinder hoffentlich auch, oder?
4: Mhm.
0: Gibt man das weiter, was man früher hier selber erlebt hat?
5: Ja, absolut, genau.
0: Crossgolf, ne?
4: Crossgolf, ja.
0: Erzählen Sie mal bitte den Leuten, die es nicht wissen, was ist denn der Unterschied zwischen Minigolf und Crossgolf?
6: Wir machen unsere eigenen Regeln hier. Jeder hat immer einen Schlag so und wer zuerst an der Tasche ist, der hat gewonnen.
7: Oder den Mülleimer oder Roller oder?
6: Oder vom Baum.
0: Wann kam denn die Idee, das mal zu machen?
7: Hatten wir eigentlich schon öfter.
6: Ja, wir sind immer da drauf gekommen. Haben wir uns am Flohmarkt so Schläge gekauft.
7: Für 1 Euro.
0: Wie oft seid ihr hier und wie oft nutzt ihr das?
26: Ja, wir sind schon mehrfach im Jahr hier, wir wohnen nicht allzu weit entfernt. Wir haben eine Dauerkarte und ja, da sind wir regelmäßig anzutreffen.
0: So, und heute erste Mal Badminton?
26: Heute erste Mal Badminton, genau, damit die Kleinen das auch mal langsam lernen. Und noch ein bisschen die letzten Sonnenstrahlen genießen. Ne?
0: Total, ne? Also man hat so das Gefühl, es geht jetzt noch mal einmal aufwärts. Absolut. Und dann heißt es adios.
26: So sieht's aus.
9: Ja, keine Frage. Es gibt so schöne Ecken hier bei uns im Revier. Und wenn Sie doch Lust haben sollten, ein bisschen weiter rauszufahren, dann haben wir jetzt einen Tipp. Nicht weit von der Grenze zu den Niederlanden, im Kreis Kleve, da liegt die Schenkenschanz. Eine Siedlung, ja, die ist echt einzigartig. Nämlich manchmal Insel, meistens aber nicht.
27: Ich führe Sie jetzt als die Enneke Schenk durch Schenkenschanz. Und in dieser Rolle begrüße ich Sie nochmal alle ganz herzlich mit Guten Tag.
28: Wir mitkriegen, wie gut er in den Ort, vielleicht in den Stau gekommen ist.
27: Ach, das kriegen wir aber noch ein bisschen später hin. Guten Tag.
29: Guten Tag.
27: Prima.
30: Die Schenkenschanz im Kreis Kleve. Zusammen mit der Gästeführerin Hildegard Liebeton erkunden wir den Ort. In ihrer Rolle als Melkerin Enneken Schenk nimmt sie ihre Gäste mit auf eine Reise durch den kleinsten Ortsteil von Kleve.
27: Die Figur Enneke Schenk, die ist eigentlich von mir selbst erfunden worden. Da ich aus der Landwirtschaft komme, habe ich mir gedacht, ich würde gerne den Leuten ein bisschen erklären, wie die Landwirtschaft damals funktioniert hat. Sie symbolisiert einfach so eine Melkerin aus der früheren Zeit.
30: Mit allerlei historischen Utensilien in einem alten Bollerwagen erzählt sie vom Alltag der Menschen auf der Schenkenschanz vor mehr als 100 Jahren.
27: Und ich als Melkerin, wenn ich meine Kuh melken musste, konnte die an dem Knoten einfach packen, hab den aufgebunden, am Weidefall festgebunden und konnte die Kuh schön melken, wo sie fein stehen geblieben ist.
30: Heute leben hier 100 Menschen in 47 Häusern. Zwischen Deichen, Wasser und Wiesen scheint die Zeit langsamer zu vergehen. Genau das macht die Schenkenschanz zu einem besonderen Ausflugsziel.
1: Ich bin hier heute das erste Mal. Ich bin wirklich davon überrascht von den alten Häusern, die hier noch stehen. Ne?
8: Ich finde das total beeindruckend, dass wir im Niederrhein so ein Dorf haben, das einfach noch so einen Schutzwall hat, ob jetzt gegen Hochwasser oder gegen Feinde.
30: Der Rhein macht die Schenkenschanz besonders. Er macht ihr aber auch immer wieder zu schaffen. Das Dorf liegt zwischen Rhein und Altrhein. Steigt das Wasser wie 2011, wird aus der Halbinsel eine Insel.
27: In der Zeit von 1930, als keine Hochwasserschutzmauer da war, die Leute wussten immer ein paar Tage vorher, wann das gewesen ist. Die hatten eigentlich alle Sachen immer vor Ort hier gehabt, das war alles gar kein Problem gewesen. In der heutigen Zeit oder gerade 1995, wo die Bilder hierher kommen, die Leute heute wissen auch, wann das Hochwasser kommt. Vorher wird natürlich gut eingekauft, damit man alles vor Ort hier hat.
30: Oben auf dem Deich zeigt sich die ganze Schönheit der niederrheinischen Landschaft. Genau das macht die Schenkenschanz zu einem beliebten Ausflugsort.
11: Erstmal ist es hier sehr, sehr, sehr ruhig. Und ich liebe die Natur, die Schafe, die hier rumlaufen.
12: Ich habe schon gedacht, man könnte auch noch mal gut mit dem Fahrrad hierher kommen und so die Umgebung so ein bisschen kennenlernen.
13: Den Picknickkorb natürlich nicht vergessen. Dann setzt man sich hier hin und man kommt runter von dem alltäglichen Trott, in dem man drin ist. Und ich könnte mir schon vorstellen, so einige Stunden hier zu verweilen.
9: Schenkenschanz, aktuell weit davon entfernt, eine Insel zu sein. Und das wird auch erstmal so bleiben. Es geht ziemlich trocken weiter. Schauen wir auf die Aussichten für die kommende Nacht. Da wird der Himmel oft sternklar sein. In den Frühstunden kann es etwas neblig werden. Es ist ziemlich frisch in der Nacht. 5 bis 8 Grad die Tiefstwerte. Morgen der Tag ist dann eigentlich schnell erklärt. Sonnenschein fast maximal für Ende September. Gibt so ein paar dünne Schleierwolken. Ansonsten aber nur blauen Himmel. Dazu schwacher Wind. Und ja, es wird spätsommerlich warm. Temperaturen klettern auf bis zu 23 Grad. Und das geht am Samstag auch erstmal so freundlich weiter. Ab mittags ziehen dann ein paar dickere Wolkenfelder durch. Es bleibt aber trocken und mild. Sonntag 24, Montag sogar 26 Grad. Dabei oft heiter. Nur manchmal zieht es ein bisschen zu. Schauer wird es aber kaum geben. Um die Zukunft der Kartoffel geht es gleich in Quarks. Es gibt Pommes unter anderem bei Ralf Kaspers, aber natürlich noch viel mehr. Ab 7:45, guten Appetit, einen schönen Abend und danke fürs Zuschauen. Wir sehen uns morgen, Punkt 19:30. Alles Gute, tschüss.
14: Die Kartoffel.
15: Wunderbar lecker.
14: Sie ist kalorienarm und hat eine gute Ökobilanz. Trotzdem wird sie in Deutschland immer weniger gekocht. Woran liegt das?
15: Das schauen wir uns zusammen an, hier bei Quarks.
14: Gleich hier im WDR. Eine wichtige Frage für die Zukunft. Woher bekommen wir saubere Energie? Windkraft? Solarenergie? Oder Biogasanlagen?
16: Die hat man innerhalb von ein paar Stunden installiert.
14: Gute Nachricht.